0: Vielen Dank, dass ihr mit uns so lange durchgehalten habt. Als Lahn hier auf euch auf drei.
1: Eins, zwei, drei.

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